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1: Ich bin Jerome Nussbaum. Nach einem Unfall am Bahnhaltepunkt Groß-Kiso wird ein junger Franzose schwer verletzt im Krankenhaus behandelt. Der 21-Jährige hatte sich mit einer Bekannten auf dem Bahnsteig gestritten und dabei laut Polizei seinen Hintern in den Gefahrenbereich gestreckt. Er wurde von einem Triebwagen gegen einen Zaun geschleudert. Passanten leisteten erste Hilfe, bevor er nach Greifswald ins Klinikum geflogen wurde. Schon 2 Tage vorher hatte der Franzose an derselben Station einen Einsatz ausgelöst. Um seinen Zug zu erreichen, rannte er über die Gleise und stürzte dabei. Der Zugführer konnte rechtzeitig stoppen. Mecklenburg-Vorpommerns Ministerpräsidentin Schwesig verteidigt die Mehrwertsteuersenkung für das Gastgewerbe und widerspricht dabei den Wirtschaftsweisen. Sie sagte, der reduzierte Mehrwertsteuersatz sei eine wichtige Entlastung. Er gleiche die steigenden Personal- und Energiekosten und fehlende Nachfrage im Hotel- und Gaststättengewerbe aus. Zudem kritisierte Schwesig die fast täglich neuen Vorschläge und das ständige Hin und Her auf Bundesebene. Dies verunsichere die Menschen und die Wirtschaft. Zahlreiche Hitzegewitter sind über Deutschland hinweggezogen. Die Feuerwehr war deshalb im Dauereinsatz, vor allem in Berlin. Der S-Bahn-Verkehr fiel auf einigen Strecken komplett aus.
2: Als Gewitter mit Platzregen und Sturmböen über die Hauptstadt hinwegzogen, entschloss man sich, die Bahnen aus Sicherheitsgründen anzuhalten. Gleichzeitig stürzten in den Stadtteilen Schöneberg und Zehlendorf Bäume auf oberirdische Leitungen der U-Bahn. Innerhalb kürzester Zeit meldete die Feuerwehr mindestens 250 wetterbedingte Einsätze, auch weil Keller unter Wasser standen. Ein Mensch erlitt einen Stromschlag, weil Wasser an Stromkabel kam. Es gab auch Blitzeinschläge. Die Anlage der Berlin Tennis Open wurde zeitweise evakuiert und das Fête de la Musique unterbrochen. Noah Ulrich, Redaktion.
1: Die Verhandlungen über ein endgültiges Friedensabkommen im Irankrieg haben begonnen. In der Nähe von Luzern in der Schweiz haben sich Unterhändler aus den USA, dem Iran und von den Vermittlerländern Pakistan und Katar getroffen. Vorher wollte die iranische Delegation das Tagungshotel schon wieder verlassen, nach neuen Angriffsdrohungen von US-Präsident Trump. Er hatte Teheran aufgefordert, zu verhindern, dass die Hisbollah weiter Israel angreift. Derweil wies Vizepräsident Vance Behauptungen aus dem Iran zurück, wonach die Straße von wieder geschlossen sei. Bei der Fußball-WM hat Spanien mit 4:0 gegen Saudi-Arabien gewonnen und damit seinen ersten Sieg bei dieser Weltmeisterschaft gefeiert. Dagegen trennten sich Belgien und der Iran nur 0:0 unentschieden. Außerdem kam Uruguay gegen die Kapverden auf ein 2:2 und Ägypten besiegte Neuseeland mit 3:1.
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1: Die Temperaturen liegen im Moment in Schwerin bei 15 Grad, 14 messen wir in Rostock, 15 sind es auch in Waren und in Neubrandenburg, Binz 14 und Heringsdorf 15 Grad. Heute ist es wieder überwiegend heiter, nur ein paar Quellwolken sind dabei, es soll aber trocken bleiben, bei Höchstwerten zwischen 23 und 27 Grad, in Küstennähe zwischen 20 und 25 maximal. Auch morgen erwarten wir viel Sonnenschein und es soll trocken bleiben, dann bei maximal 27 Grad.

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4: Ein 81-jähriger Mann ist nach einem Unfall in Reutershagen an seinen schweren Verletzungen gestorben. Er war auf der Ulrich-von-Hutten-Straße von einer 20-jährigen Autofahrerin erfasst worden. In Mecklenburg-Vorpommern fehlen geeignete Pflegeeltern. Viele Kommunen berichten von einem wachsenden Bedarf. Im Kreis Vorpommern-Greifswald etwa sind aktuell 362 Kinder in Pflegefamilien untergebracht. 65 sind in Verwandtenpflege. Am Stadtrand von Altentreptow werden für knapp 5 Millionen Euro neue Wohnungen gebaut. Insgesamt sollen 24 entstehen. Ende kommenden Jahres könnten die ersten Einheiten in den zwei neuen Mehrfamilienhäusern bezugsfertig sein. An der Müritz wird ein Boot gebaut, das künftig autark per Solarantrieb unterwegs sein soll. Laut dem Hersteller können die Boote geladen werden, müssen aber nicht.
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4: Die Temperaturen liegen im Moment in Schwerin bei 15 Grad, 14 messen wir in Rostock, 15 sind es auch in Waren und in Neubrandenburg, Binz 14 und Heringsdorf 15 Grad. Heute ist es wieder überwiegend heiter, nur ein paar Quellwolken sind dabei, es soll aber trocken bleiben, bei Höchstwerten zwischen 23 und 27 Grad, in Küstennähe zwischen 20 und 25 maximal. Auch morgen erwarten wir viel Sonnenschein und es soll trocken bleiben, dann bei maximal 27 Grad. 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
3: Ich bin Jerome Nussbaum. Nach einem Unfall am Bahnhaltepunkt Groß-Kiso wird ein junger Franzose schwer verletzt im Krankenhaus behandelt. Der 21-Jährige hatte sich mit einer Bekannten auf dem Bahnsteig gestritten und dabei laut Polizei seinen Hintern in den Gefahrenbereich gestreckt. Er wurde von einem Triebwagen gegen einen Zaun geschleudert. Passanten leisteten erste Hilfe, bevor er nach Greifswald ins Klinikum geflogen wurde. Schon 2 Tage vorher hatte der Franzose an derselben Station einen Einsatz ausgelöst. Um seinen Zug zu erreichen, rannte er über die Gleise und stürzte dabei. Der Zugführer konnte rechtzeitig stoppen. Mecklenburg-Vorpommerns Ministerpräsidentin Schwesig verteidigt die Mehrwertsteuersenkung für das Gastgewerbe und widerspricht dabei den Wirtschaftsweisen. Sie sagte, der reduzierte Mehrwertsteuersatz sei eine wichtige Entlastung. Er gleiche die steigenden Personal- und Energiekosten und fehlende Nachfrage im Hotel- und Gaststättengewerbe aus. Zudem kritisierte Schwesig die fast täglich neuen Vorschläge und das ständige Hin und Her auf Bundesebene. Dies verunsichere die Menschen und die Wirtschaft. Zahlreiche Hitzegewitter sind über Deutschland hinweggezogen. Die Feuerwehr war deshalb im Dauereinsatz, vor allem in Berlin. Der S-Bahn-Verkehr fiel auf einigen Strecken komplett aus.
4: Als Gewitter mit Platzregen und Sturmböen über die Hauptstadt hinwegzogen, entschloss man sich, die Bahnen aus Sicherheitsgründen anzuhalten. Gleichzeitig stürzten in den Stadtteilen Schöneberg und Zehlendorf Bäume auf oberirdische Leitungen der U-Bahn. Innerhalb kürzester Zeit meldete die Feuerwehr mindestens 250 wetterbedingte Einsätze, auch weil Keller unter Wasser standen. Ein Mensch erlitt einen Stromschlag, weil Wasser an Stromkabel kam. Es gab auch Blitzeinschläge. Die Anlage der Berlin Tennis Open wurde zeitweise evakuiert und das Fête de la Musique unterbrochen. Noah Ulrich, Redaktion.
3: Die Verhandlungen über ein endgültiges Friedensabkommen im Irankrieg haben begonnen. In der Nähe von Luzern in der Schweiz haben sich Unterhändler aus den USA, dem Iran und von den Vermittlerländern Pakistan und Katar getroffen. Vorher wollte die iranische Delegation das Tagungshotel schon wieder verlassen, nach neuen Angriffsdrohungen von US-Präsident Trump. Er hatte Teheran aufgefordert, zu verhindern, dass die Hisbollah weiter Israel angreift. Derweil wies Vizepräsident Vance Behauptungen aus dem Iran zurück, wonach die Straße von Hormuz wieder geschlossen sei. Bei der Fußball-WM hat Spanien mit 4:0 gegen Saudi-Arabien gewonnen und damit seinen ersten Sieg bei dieser Weltmeisterschaft gefeiert. Dagegen trennten sich Belgien und der Iran nur 0:0 unentschieden. Außerdem kam Uruguay gegen die Kapverden auf ein 2:2 und Ägypten besiegte Neuseeland mit 3:1.
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3: Die Temperaturen liegen im Moment in Schwerin bei 15 Grad, 14 messen wir in Rostock, 15 sind es auch in Waren und in Neubrandenburg, Binz 14 und Heringsdorf 15 Grad. Heute ist es wieder überwiegend heiter, nur ein paar Quellwolken sind dabei, es soll aber trocken bleiben, bei Höchstwerten zwischen 23 und 27 Grad, in Küstennähe zwischen 20 und 25 maximal. Auch morgen erwarten wir viel Sonnenschein und es soll trocken bleiben, dann bei maximal 27 Grad.

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1: Ein 81-jähriger Mann ist nach einem Unfall in Reutershagen an seinen schweren Verletzungen gestorben. Er war auf der Ulrich-von-Hutten-Straße von einer 20-jährigen Autofahrerin erfasst worden. In Mecklenburg-Vorpommern fehlen geeignete Pflegeeltern. Viele Kommunen berichten von einem wachsenden Bedarf. Im Kreis Vorpommern-Greifswald etwa sind aktuell 362 Kinder in Pflegefamilien untergebracht. 65 sind in Verwandtenpflege. Am Stadtrand von Altentreptow werden für knapp 5 Millionen Euro neue Wohnungen gebaut. Insgesamt sollen 24 entstehen. Ende kommenden Jahres könnten die ersten Einheiten in den zwei neuen Mehrfamilienhäusern bezugsfertig sein. An der Müritz wird ein Boot gebaut, das künftig autark per Solarantrieb unterwegs sein soll. Laut dem Hersteller können die Boote geladen werden, müssen aber nicht.
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1: Die Temperaturen liegen im Moment in Schwerin bei 15 Grad, 14 messen wir in Rostock, 15 sind es auch in Waren und in Neubrandenburg, Binz 14 und Heringsdorf 15 Grad. Heute ist es wieder überwiegend heiter, nur ein paar Quellwolken sind dabei, es soll aber trocken bleiben, bei Höchstwerten zwischen 23 und 27 Grad, in Küstennähe zwischen 20 und 25 maximal. Auch morgen erwarten wir viel Sonnenschein und es soll trocken bleiben, dann bei maximal 27 Grad. 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
1: Ich bin Jerome Nussbaum. Im Kreis Rostock ist die B105 seit heute voraussichtlich bis zum 24. Juli streckenweise voll gesperrt. Es gibt 3 Bauabschnitte. Betroffen ist der Bereich zwischen Bargeshagen und dem Ostseepark bei Sievershagen. Dort wird der Asphalt erneuert. Der Ostseepark und Alt-Sievershagen bleiben laut Landesamt für Straßenbau und Verkehr aber aus Richtung Rostock erreichbar. Zum heutigen Midsommertag ist in Wismar die Midsummer Sail gestartet. Bei der Segelregatta fahren dieses Jahr 65 Boote um die Wette. 1670 Kilometer werden zurückgelegt. Die Strecke beginnt am südlichsten schiffbaren Punkt der Ostsee, dem Hafen von Wismar. Das Rennen endet dann am nördlichsten Punkt im schwedischen Töre. Das könnte etwa 5 Tage dauern. Verteidigungsminister Pistorius schraubt Aussichten auf einen schnellen Einsatz der Bundeswehr in der Straße von Hormuz zurück. Er verwies in der ARD auf die erst gestern in der Schweiz angelaufenen Verhandlungen über ein endgültiges Friedensabkommen im Irankrieg. Deshalb sei noch unklar, ob es vor der Sommerpause im Bundestag eine Entscheidung dazu gibt.
2: Zum einen, weil wir nicht wissen, wohin die Verhandlungen, die jetzt in der Schweiz beginnen, wirklich führen, zu einem wie auch immer gearteten und wie stabilen Waffenstillstand, der von mir auch immer so gesagt Voraussetzung ist überhaupt für ein Engagement in der Straße von Hormuz. Und dann ist die zweite wesentliche Voraussetzung, auch davon habe ich immer schon gesprochen, ein Mandat des Bundestages, der wiederum einen internationalen Rahmen braucht. Den halten wir für gegeben. Aber es ist jetzt nicht so, dass wir übermorgen Djibouti verlassen müssten, um in die Straße von Hormuz zu fahren.
1: Pistorius sagte auch, er sei dafür, schon in der Nähe zu sein, um innerhalb weniger Tage vor Ort sein zu können, um Minen zu räumen. Bei ihren Verhandlungen in der Schweiz haben sich die USA und der Iran inzwischen auf einen Mechanismus für die wichtige Öltransportroute geeinigt. Demnach soll ein Kommunikationskanal eingerichtet werden, um eine sichere Schifffahrt durch die Meerenge zu ermöglichen, hieß es von den Vermittlern Pakistan und Katar am Morgen.
3: Eine Koordinierungsstelle soll zudem für ein Ende der Kämpfe im Libanon sorgen. Laut dem iranischen Außenministerium werden nun technische Teams die Gespräche fortsetzen. Über einen Zeitplan dafür wurde demnach auch schon entschieden. Am Abend hatte die iranische Delegation das Tagungshotel bei Luzern vorübergehend verlassen. Auslöser war US-Präsident Trump mit einer neuen Angriffsdrohung, sollte Teheran die Hisbollah nicht dazu bringen, ihre Angriffe auf Israel einzustellen. Ulrike Klein, Redaktion.
1: Spanien hat bei der Fußball-WM seinen ersten Sieg in der Gruppenphase geschafft. 4:0 stand es am Abend gegen Saudi-Arabien. Danach trennten sich Belgien und der Iran 0:0. Uruguay spielte gegen die Kapverden 2:2 und Ägypten feierte einen 3:1-Sieg gegen Neuseeland.
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1: Wir schauen auf die aktuellen Temperaturen. Schwerin und Rostock 17 Grad, 18 messen wir in Waren und in Neubrandenburg, Binz 17 und Heringsdorf ebenfalls 18 Grad. Heute ist es wieder überwiegend heiter, nur ein paar Quellwolken sind dabei, es soll aber trocken bleiben, bei Höchstwerten zwischen 23 und 27 Grad, in Küstennähe zwischen 20 und 25 maximal. Auch morgen erwarten wir viel Sonnenschein und es soll trocken bleiben, dann bei maximal 27 Grad.

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5: In Stralsund hat es erneut einen Kellerbrand gegeben. Am Abend war die Feuerwehr in einem Mehrfamilienhaus in der Lindenallee im Einsatz und konnte ein Übergreifen auf das übrige Haus verhindern. Es werden jetzt Zeugen gesucht. Im Kreis Rostock ist die B105 seit heute voraussichtlich bis zum 24. Juli streckenweise vollgesperrt. Es gibt 3 Bauabschnitte. Betroffen ist der Bereich zwischen Bargeshagen und dem Ostseepark bei Sievershagen. Mecklenburg-Vorpommerns Ministerpräsidentin Schwesig verteidigt die Mehrwertsteuersenkung für das Gastgewerbe und widerspricht dabei den Wirtschaftsweisen. Sie sagte, der reduzierte Mehrwertsteuersatz sei eine wichtige Entlastung. Er gleiche die steigenden Personal- und Energiekosten und fehlende Nachfrage im Hotel- und Gaststättengewerbe aus. In Rostock und Greifswald tauchen vermehrt Schrotträder an den Straßen auf. In Greifswald müssen jährlich etwa 50 Räder entfernt werden. In Rostock zuletzt 189, berichtet eine Nachrichtenagentur.
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5: Wir schauen auf die aktuellen Temperaturen. Schwerin und Rostock 17 Grad, 18 messen wir in Waren und in Neubrandenburg, Binz 17 und Heringsdorf ebenfalls 18 Grad. Heute ist es wieder überwiegend heiter, nur ein paar Quellwolken sind dabei, es soll aber trocken bleiben, bei Höchstwerten zwischen 23 und 27 Grad, in Küstennähe zwischen 20 und 25 maximal. Auch morgen erwarten wir viel Sonnenschein und es soll trocken bleiben, dann bei maximal 27 Grad. Jetzt sind Sie kurz und kompetent informiert mit Lounge Plus. 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
3: Ich bin Jerome Nussbaum. Im Kreis Rostock ist die B105 seit heute voraussichtlich bis zum 24. Juli streckenweise voll gesperrt. Es gibt 3 Bauabschnitte. Betroffen ist der Bereich zwischen Bargeshagen und dem Ostseepark bei Sievershagen. Dort wird der Asphalt erneuert. Der Ostseepark und Alt-Sievershagen bleiben laut Landesamt für Straßenbau und Verkehr aber aus Richtung Rostock erreichbar. Zum heutigen Midsommertag ist in Wismar die Midsummer Sail gestartet. Bei der Segelregatta fahren dieses Jahr 65 Boote um die Wette. 1670 Kilometer werden zurückgelegt. Die Strecke beginnt am südlichsten schiffbaren Punkt der Ostsee, dem Hafen von Wismar. Das Rennen endet dann am nördlichsten Punkt im schwedischen Töre. Das könnte etwa 5 Tage dauern. Verteidigungsminister Pistorius schraubt Aussichten auf einen schnellen Einsatz der Bundeswehr in der Straße von Hormuz zurück. Er verwies in der ARD auf die erst gestern in der Schweiz angelaufenen Verhandlungen über ein endgültiges Friedensabkommen im Irankrieg. Deshalb sei noch unklar, ob es vor der Sommerpause im Bundestag eine Entscheidung dazu gibt.
4: Zum einen, weil wir nicht wissen, wohin die Verhandlungen, die jetzt in der Schweiz beginnen, wirklich führen, zu einem wie auch immer gearteten und wie stabilen Waffenstillstand, der von mir auch immer so gesagt Voraussetzung ist überhaupt für ein Engagement in der Straße von Hormuz. Und dann ist die zweite wesentliche Voraussetzung, auch davon habe ich immer schon gesprochen, ein Mandat des Bundestages, der wiederum einen internationalen Rahmen braucht. Den halten wir für gegeben. Aber es ist jetzt nicht so, dass wir übermorgen Djibouti verlassen müssten, um in die Straße von Hormuz zu fahren.
3: Pistorius sagte auch, er sei dafür, schon in der Nähe zu sein, um innerhalb weniger Tage vor Ort sein zu können, um Minen zu räumen. Bei ihren Verhandlungen in der Schweiz haben sich die USA und der Iran inzwischen auf einen Mechanismus für die wichtige Öltransportroute geeinigt. Demnach soll ein Kommunikationskanal eingerichtet werden, um eine sichere Schifffahrt durch die Meerenge zu ermöglichen, hieß es von den Vermittlern Pakistan und Katar am Morgen.
5: Eine Koordinierungsstelle soll zudem für ein Ende der Kämpfe im Libanon sorgen. Laut dem iranischen Außenministerium werden nun technische Teams die Gespräche fortsetzen. Über einen Zeitplan dafür wurde demnach auch schon entschieden. Am Abend hatte die iranische Delegation das Tagungshotel bei Luzern vorübergehend verlassen. Auslöser war US-Präsident Trump mit einer neuen Angriffsdrohung, sollte Teheran die Hisbollah nicht dazu bringen, ihre Angriffe auf Israel einzustellen. Ulrike Klein, Redaktion.
3: Spanien hat bei der Fußball-WM seinen ersten Sieg in der Gruppenphase geschafft. 4:0 stand es am Abend gegen Saudi-Arabien. Danach trennten sich Belgien und der Iran 0:0. Uruguay spielte gegen die Kapverden 2:2 und Ägypten feierte einen 3:1 Sieg gegen Neuseeland.
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3: Wir schauen auf die aktuellen Temperaturen. Schwerin und Rostock 17 Grad, 18 messen wir in Waren und in Neubrandenburg, Binz 17 und Heringsdorf ebenfalls 18 Grad. Heute ist es wieder überwiegend heiter, nur ein paar Quellwolken sind dabei, es soll aber trocken bleiben, bei Höchstwerten zwischen 23 und 27 Grad, in Küstennähe zwischen 20 und 25 maximal. Auch morgen erwarten wir viel Sonnenschein und es soll trocken bleiben, dann bei maximal 27 Grad.

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3: In Stralsund hat es erneut einen Kellerbrand gegeben. Am Abend war die Feuerwehr in einem Mehrfamilienhaus in der Lindenallee im Einsatz und konnte ein Übergreifen auf das übrige Haus verhindern. Es werden jetzt Zeugen gesucht. Im Kreis Rostock ist die B105 seit heute voraussichtlich bis zum 24. Juli streckenweise vollgesperrt. Es gibt 3 Bauabschnitte. Betroffen ist der Bereich zwischen Bargeshagen und dem Ostseepark bei Sievershagen. Mecklenburg-Vorpommerns Ministerpräsidentin Schwesig verteidigt die Mehrwertsteuersenkung für das Gastgewerbe und widerspricht dabei den Wirtschaftsweisen. Sie sagte, der reduzierte Mehrwertsteuersatz sei eine wichtige Entlastung. Er gleiche die steigenden Personal- und Energiekosten und fehlende Nachfrage im Hotel- und Gaststättengewerbe aus. In Rostock und Greifswald tauchen vermehrt Schrotträder an den Straßen auf. In Greifswald müssen jährlich etwa 50 Räder entfernt werden. In Rostock zuletzt 189, berichtet eine Nachrichtenagentur.
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3: Wir schauen auf die aktuellen Temperaturen. Schwerin und Rostock 17 Grad, 18 messen wir in Waren und in Neubrandenburg, Binz 17 und Heringsdorf ebenfalls 18 Grad. Heute ist es wieder überwiegend heiter, nur ein paar Quellwolken sind dabei, es soll aber trocken bleiben, bei Höchstwerten zwischen 23 und 27 Grad, in Küstennähe zwischen 20 und 25 maximal. Auch morgen erwarten wir viel Sonnenschein und es soll trocken bleiben, dann bei maximal 27 Grad. 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Ich bin Jerome Nussbaum.

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3: Ich bin Jerome Nussbaum. Viele Städte und Gemeinden in Mecklenburg-Vorpommern beteiligen sich heute an einem bundesweiten Aktionstag zum Thema Kommunen am Limit. Damit soll auf die dramatische Finanzlage aufmerksam gemacht werden. Es gibt Aktionen unter anderem an Rathäusern und auch Kitas und Schwimmbädern. Eine Zentralaktion ist nicht geplant, aber viele einzelne, darunter in Rostock, Schwerin, aber auch Marlow und auf der Insel Pöhl. Ein breites kommunales Bündnis informiert über die aktuelle Situation, auch bei Jugendangeboten und der Kultur. In Mecklenburg-Vorpommern fehlen geeignete Pflegeeltern. Viele Kommunen berichten von einem wachsenden Bedarf. Im Kreis Vorpommern-Greifswald etwa sind aktuell 362 Kinder in Pflegefamilien untergebracht. 65 sind in Verwandtenpflege. Bei den Gesprächen zu einem endgültigen Friedensabkommen im Iran-Krieg gibt es erste Fortschritte. Laut den Vermittlern Pakistan und Katar haben sich beide Seiten auf einen neuen Mechanismus geeinigt, der die Schifffahrt in der Straße von Hormuz regeln soll.
4: Es soll ein Kommunikationskanal eingerichtet werden. Er soll Vorfälle und Kommunikationspannen verhindern und eine sichere Handelsschifffahrt in der Meerenge ermöglichen. Ziel sei außerdem ein Ende der Kämpfe im Libanon. Dazu ist ein Stab geplant, um den Konflikt zwischen Israel und der pro-iranischen Hisbollah-Miliz zu lösen. Der iranische Außenminister Araghchi sprach von einem großen Erfolg für ein Ende des Libanon-Kriegs. Noah Ulrich, Redaktion.
3: Russlands Ölindustrie ist offenbar so schwer durch ukrainische Drohnenangriffe getroffen worden, dass auf der besetzten ukrainischen Halbinsel Krim kein Treibstoff mehr verkauft werden kann.
5: Sowohl Privatleute als auch private Firmen kommen weder an Benzin noch Diesel. Nach russischen Angaben wird Kraftstoff nur noch an Sicherheitsbehörden abgegeben und an Einrichtungen, die für kritische Infrastruktur zuständig sind. Auch in Moskau war Kraftstoff schon rationiert worden. Dort hatte die ukrainische Armee die größte für die Hauptstadt benötigte Raffinerie getroffen. Dichte schwarze Rauchwolken verdunkelten danach den Himmel. Es kam an den Tankstellen zu langen Staus, weil pro Auto nur 20 Liter ausgegeben wurden. Ulrike Klein, Redaktion.
3: Unter deutschen Politikern wird über die Vorschläge der Rentenkommission diskutiert, die morgen der Bundesregierung vorgelegt werden sollen. Die Junge Union bewertet die Reformvorschläge positiv. Der Vorsitzende Winkel sprach in der ARD von einem großen Wurf. Die Ergebnisse zeigten, dass Kompromisse nicht immer nur der kleinste gemeinsame Nenner sein müssten. Kritik kommt dagegen von den Gewerkschaften und auch der Linken. Ihrer Ansicht nach gehen die Reformen einseitig zulasten der Beschäftigten. Nach den Plänen sollen künftig auch Beamte und Selbstständige in die gesetzliche Rentenversicherung einbezogen werden.
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3: Die aktuellen Temperaturen: Schwerin 21 Grad, 20 messen wir in Rostock, Waren und auch in Neubrandenburg, Binz 19 und Heringsdorf 21 Grad. Heute ist es überwiegend heiter, nur ein paar Quellwolken können später noch dazukommen. Es soll trocken bleiben bei maximal 27 Grad, an der Küste zwischen 20 und 25. Auch morgen erwarten wir viel Sonnenschein und es soll trocken bleiben, dann bei maximal 27 Grad.

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5: Ich bin Jerome Nussbaum. Viele Städte und Gemeinden in Mecklenburg-Vorpommern beteiligen sich heute an einem bundesweiten Aktionstag zum Thema Kommunen am Limit. Damit soll auf die dramatische Finanzlage aufmerksam gemacht werden. Es gibt Aktionen unter anderem an Rathäusern und auch Kitas und Schwimmbädern. Eine Zentralaktion ist nicht geplant, aber viele einzelne, darunter in Rostock, Schwerin, aber auch Marlow und auf der Insel Pöhl. Ein breites kommunales Bündnis informiert über die aktuelle Situation, auch bei Jugendangeboten und der Kultur. In Mecklenburg-Vorpommern fehlen geeignete Pflegeeltern. Viele Kommunen berichten von einem wachsenden Bedarf. Im Kreis Vorpommern-Greifswald etwa sind aktuell 362 Kinder in Pflegefamilien untergebracht. 65 sind in Verwandtenpflege. Der britische Premierminister Starmer tritt zurück. Er reagiert damit auf parteiinterne Kritik. Am Vormittag sagte er in London, es sei um die Frage gegangen, ob er der Richtige sei, die Partei in die nächsten Parlamentswahlen zu führen. Er habe die Antwort darauf bekommen. Danach habe er König Charles seinen Rücktritt angeboten. Starmer sagte, die Labour-Regierung habe geliefert. Vergangene Woche hatte sich aber mit Andy Burnham ein parteiinterner Rivale für die Wahlen im September in Stellung gebracht. Bei den Gesprächen zu einem endgültigen Friedensabkommen im Iran-Krieg gibt es erste Fortschritte. Laut den Vermittlern Pakistan und Katar haben sich beide Seiten auf einen neuen Mechanismus geeinigt, der die Schifffahrt in der Straße von Hormuz regeln soll.
6: Es soll ein Kommunikationskanal eingerichtet werden. Er soll Vorfälle und Kommunikationspannen verhindern und eine sichere Handelsschifffahrt in der Meerenge ermöglichen. Ziel sei außerdem ein Ende der Kämpfe im Libanon. Dazu ist ein Stab geplant, um den Konflikt zwischen Israel und der pro-iranischen Hisbollah-Miliz zu lösen. Der iranische Außenminister Araghchi sprach von einem großen Erfolg für ein Ende des Libanon-Kriegs. Noah Ulrich, Redaktion.
5: Russlands Ölindustrie ist offenbar so schwer durch ukrainische Drohnenangriffe getroffen worden, dass auf der besetzten ukrainischen Halbinsel Krim kein Treibstoff mehr verkauft werden kann.
7: Sowohl Privatleute als auch private Firmen kommen weder an Benzin noch Diesel. Nach russischen Angaben wird Kraftstoff nur noch an Sicherheitsbehörden abgegeben und an Einrichtungen, die für kritische Infrastruktur zuständig sind. Auch in Moskau war Kraftstoff schon rationiert worden. Dort hatte die ukrainische Armee die größte für die Hauptstadt benötigte Raffinerie getroffen. Dichte schwarze Rauchwolken verdunkelten danach den Himmel. Es kam an den Tankstellen zu langen Staus, weil pro Auto nur 20 Liter ausgegeben wurden. Ulrike Klein, Redaktion.
5: Unter deutschen Politikern wird über die Vorschläge der Rentenkommission diskutiert, die morgen der Bundesregierung vorgelegt werden sollen. Die Junge Union bewertet die Reformvorschläge positiv. Der Vorsitzende Winkel sprach in der ARD von einem großen Wurf. Die Ergebnisse zeigten, dass Kompromisse nicht immer nur der kleinste gemeinsame Nenner sein müssten. Kritik kommt dagegen von den Gewerkschaften und auch der Linken. Ihrer Ansicht nach gehen die Reformen einseitig zulasten der Beschäftigten. Nach den Plänen sollen künftig auch Beamte und Selbstständige in die gesetzliche Rentenversicherung einbezogen werden.
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5: Die aktuellen Temperaturen: Schwerin 21 Grad, 20 messen wir in Rostock, Waren und auch in Neubrandenburg, Binz 19 und Heringsdorf 21 Grad. Heute ist es überwiegend heiter, nur ein paar Quellwolken können später noch dazukommen. Es soll trocken bleiben bei maximal 27 Grad, an der Küste zwischen 20 und 25. Auch morgen erwarten wir viel Sonnenschein und es soll trocken bleiben, dann bei maximal 27 Grad.

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4: Ich bin Jerome Nussbaum. Auf der A20 bei Rostock hat sich am Abend ein Auto überschlagen. Am Steuer saß ein 65-jähriger Mann. Er kam Höhe Rostock-Südstadt von der Fahrbahn ab, stieß gegen die Leitplanke und blieb schließlich auf dem Standstreifen liegen. Der Mann konnte sich selbst befreien, er wurde am Kopf verletzt und kam dann in ein Krankenhaus. Lübs im Landkreis Ludwigslust-Parchim bekommt einen neuen Bürgermeister. Bei der Stichwahl gestern konnte sich Alexander Leetz von der CDU mit 57,7% durchsetzen. Seine Konkurrentin Astrid Becker erreichte 42,3%. Sie wurde von SPD und Linken unterstützt. Leetz stammt aus Lübs und war zuletzt Vertriebsleiter. Der britische Premierminister Starmer tritt zurück. Er reagiert damit auf parteiinterne Kritik. Am Vormittag sagte Starmer in London, es sei um die Frage gegangen, ob er der Richtige sei, die Partei in die nächsten Parlamentswahlen zu führen. Er habe die Antwort darauf bekommen. Danach habe er König Charles seinen Rücktritt angeboten. Starmer sagte, die Labour-Regierung habe geliefert. Vergangene Woche hatte sich allerdings mit Andy Burnham ein parteiinterner Rivale für die Wahlen in Stellung gebracht. Sie sind im September. In Deutschland wollen immer mehr Menschen früher in Rente. Der Tagesspiegel berichtet vorab aus dem neuen Gesundheitsreport der Krankenkasse DAK. Demnach gaben 44% aller Befragten an, darüber nachzudenken, vor dem gesetzlichen Renteneintrittsalter aus dem Erwerbsleben auszuscheiden.
5: Nur 35% wollen bis zum Rentenalter arbeiten und 9% planen auch, darüber hinaus weiterzuarbeiten. Unter den Befragten über 50 planen 52% in Frührente zu gehen. Dabei plant die Bundesregierung genau das Gegenteil. Nach den Vorschlägen der Rentenkommission soll das künftige Renteneintrittsalter an die Lebenserwartung angepasst und demnach schrittweise angehoben werden. Die abschlagsfreie Rente mit 63 soll wegfallen. Noah Ulrich, Redaktion.
4: Im Bundestag wird es vor der Sommerpause wohl noch keine Entscheidung über ein Bundeswehrmandat für die Straße von Hormuz geben. Bundesverteidigungsminister Pistorius verwies in der ARD auf die erst gestern in der Schweiz angelaufenen Verhandlungen über ein endgültiges Friedensabkommen im Irankrieg.
6: Zum einen, weil wir nicht wissen, wohin die Verhandlungen, die jetzt in der Schweiz beginnen, wirklich führen, zu einem wie auch immer gearteten und wie stabilen Waffenstillstand, der von mir auch immer so gesagt Voraussetzung ist überhaupt für ein Engagement in der Straße von Hormuz. Und dann ist die zweite wesentliche Voraussetzung, auch davon habe ich immer schon gesprochen, ein Mandat des Bundestages, der wiederum einen internationalen Rahmen braucht. Den halten wir für gegeben. Aber es ist jetzt nicht so, dass wir übermorgen Djibouti verlassen müssten, um in die Straße von Hormuz zu fahren.
4: Bei ihren Verhandlungen in der Schweiz haben sich die USA und der Iran auf einen Mechanismus für die wichtige Öltransportroute geeinigt. Demnach soll ein Kommunikationskanal eingerichtet werden, um eine sichere Schifffahrt durch die Meerenge zu ermöglichen.
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4: Hier sind die aktuellen Temperaturen. Schwerin 23 Grad, Rostock 21, 22 messen wir in Waren und in Neubrandenburg, Binz 20 und Heringsdorf 21 Grad. Heute ist es überwiegend heiter, nur ein paar Quellwolken können später noch dazukommen. Es soll trocken bleiben bei maximal 27 Grad, an der Küste zwischen 20 und 25. Auch morgen erwarten wir viel Sonnenschein und es soll trocken bleiben, dann bei maximal 27 Grad.
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4: Ich bin Jerome Nussbaum. Auf der A20 bei Rostock hat sich am Abend ein Auto überschlagen. Am Steuer saß ein 65-jähriger Mann. Er kam Höhe Rostock-Südstadt von der Fahrbahn ab, stieß gegen die Leitplanke und blieb schließlich auf dem Standstreifen liegen. Der Mann konnte sich selbst befreien, er wurde am Kopf verletzt und kam dann in ein Krankenhaus. Lübs im Landkreis Ludwigslust-Parchim bekommt einen neuen Bürgermeister. Bei der Stichwahl gestern konnte sich Alexander Leetz von der CDU mit 57,7% durchsetzen. Seine Konkurrentin Astrid Becker erreichte 42,3%. Sie wurde von SPD und Linken unterstützt. Leetz stammt aus Lübs und war zuletzt Vertriebsleiter. Der britische Premierminister Starmer tritt zurück. Er reagiert damit auf parteiinterne Kritik. Am Vormittag sagte Starmer in London, es sei um die Frage gegangen, ob er der Richtige sei, die Partei in die nächsten Parlamentswahlen zu führen. Er habe die Antwort darauf bekommen. Danach habe er König Charles seinen Rücktritt angeboten. Starmer sagte, die Labour-Regierung habe geliefert. Vergangene Woche hatte sich allerdings mit Andy Burnham ein parteiinterner Rivale für die Wahlen in Stellung gebracht. Sie sind im September. In Deutschland wollen immer mehr Menschen früher in Rente. Der Tagesspiegel berichtet vorab aus dem neuen Gesundheitsreport der Krankenkasse DAK. Demnach gaben 44% aller Befragten an, darüber nachzudenken, vor dem gesetzlichen Renteneintrittsalter aus dem Erwerbsleben auszuscheiden.
5: Nur 35% wollen bis zum Rentenalter arbeiten und 9% planen auch, darüber hinaus weiterzuarbeiten. Unter den Befragten über 50 planen 52% in Frührente zu gehen. Dabei plant die Bundesregierung genau das Gegenteil. Nach den Vorschlägen der Rentenkommission soll das künftige Renteneintrittsalter an die Lebenserwartung angepasst und demnach schrittweise angehoben werden. Die abschlagsfreie Rente mit 63 soll wegfallen. Noah Ulrich, Redaktion.
4: Im Bundestag wird es vor der Sommerpause wohl noch keine Entscheidung über ein Bundeswehrmandat für die Straße von Hormuz geben. Bundesverteidigungsminister Pistorius verwies in der ARD auf die erst gestern in der Schweiz angelaufenen Verhandlungen über ein endgültiges Friedensabkommen im Irankrieg.
6: Zum einen, weil wir nicht wissen, wohin die Verhandlungen, die jetzt in der Schweiz beginnen, wirklich führen, zu einem wie auch immer gearteten und wie stabilen Waffenstillstand, der von mir auch immer so gesagt Voraussetzung ist überhaupt für ein Engagement in der Straße von Hormuz. Und dann ist die zweite wesentliche Voraussetzung, auch davon habe ich immer schon gesprochen, ein Mandat des Bundestages, der wiederum einen internationalen Rahmen braucht. Den halten wir für gegeben. Aber es ist jetzt nicht so, dass wir übermorgen Djibouti verlassen müssten, um in die Straße von Hormuz zu fahren.
4: Bei ihren Verhandlungen in der Schweiz haben sich die USA und der Iran auf einen Mechanismus für die wichtige Öltransportroute geeinigt. Demnach soll ein Kommunikationskanal eingerichtet werden, um eine sichere Schifffahrt durch die Meerenge zu ermöglichen.
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4: Hier sind die aktuellen Temperaturen. Schwerin 23 Grad, Rostock 21, 22 messen wir in Waren und in Neubrandenburg, Binz 20 und Heringsdorf 21 Grad. Heute ist es überwiegend heiter, nur ein paar Quellwolken können später noch dazukommen. Es soll trocken bleiben bei maximal 27 Grad, an der Küste zwischen 20 und 25. Auch morgen erwarten wir viel Sonnenschein und es soll trocken bleiben, dann bei maximal 27 Grad.

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9: Ich bin Silke Rech. Soldaten des Luftwaffengeschwaders Steinhoff aus Lage nehmen derzeit an einer Militärübung in Schweden teil. Bei der Übung trainieren sie unter anderem den Einsatz von Eurofightern von fremden Stützpunkten aus. Ziel ist es, auf mögliche Ernstfälle besser vorbereitet zu sein. Außerdem steht der Austausch mit den schwedischen Luftstreitkräften im Mittelpunkt. Bei einem Flugunfall auf dem Flugplatz Klein-Kedingshagen bei Stralsund ist ein 60-jähriger Pilot verletzt worden. Laut Polizei überschlug sich sein Segelflugzeug bei der Landung. Der Mann wurde medizinisch versorgt. Die Ursache des Unfalls wird noch ermittelt. Der Schaden wird auf rund 50.000 Euro geschätzt. Der britische Premierminister Starmer hat seinen Rücktritt angekündigt. Er zog damit die Konsequenzen aus den anhaltend schlechten Zustimmungswerten und dem wachsenden Druck innerhalb seiner Partei.
10: Bis zur Wahl eines Nachfolgers will Starmer im Amt bleiben. Als Favorit auf die Nachfolge gilt Burnham. Der frühere Bürgermeister von Manchester hat bereits seine Kandidatur für den Vorsitz der Labour-Partei angekündigt und erhält dabei Unterstützung von Streeting, der auf eine eigene Bewerbung verzichtet hat. Timo Wiesner, Redaktion.
9: Die Bundesregierung hat Medienberichten zufolge kurzfristig ein weiteres Treffen mit Gewerkschaften und Wirtschaftsverbänden angesetzt. Die Gespräche sollen bereits heute Nachmittag stattfinden. Dabei dürfte es erneut um Reformen zur Stärkung der Wettbewerbsfähigkeit Deutschlands gehen. Bundeskanzler Merz hatte zuletzt für Unterstützung bei geplanten Änderungen im Sozialbereich geworben. In der Schweiz werden die Gespräche zwischen dem Iran und den USA heute auf Arbeitsebene fortgesetzt. Dabei geht es unter anderem um das iranische Atomprogramm und westliche Sanktionen. Nach einer ersten Verhandlungsrunde in der Nacht sprachen die Vermittler aus Pakistan und Katar von ermutigenden Fortschritten. Vereinbart wurde außerdem ein direkter Gesprächskanal, um Zwischenfälle in der Straße von Hormuz zu vermeiden.
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9: Die aktuellen Temperaturen in Schwerin am Schloss 23 Grad, in Rostock an der Marienkirche 21, in Waren an der Müritz 22, in Neubrandenburg am Marktplatz 21, in Binz auf Rügen 19 und in Heringsdorf auf Usedom 20 Grad. Heute heiter, im Tagesverlauf etwas Quellbewölkung, aber trocken. Temperaturanstieg auf 23 bis 27, küstennah 20 bis 25 Grad. Morgen heiter bis wolkig und trocken, Höchstwerte 23 bis 27, an der Küste 21 bis 25 Grad.

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4: Ich bin Selke Reich. Lübs hat einen neuen Bürgermeister. Der 43-jährige Alexander Leetz gewann die Stichwahl mit 57,7% der Stimmen. Amtsinhaberin Astrid Becker kam auf 42,3%. Die Wahlbeteiligung lag bei knapp 49%. Die umstrittenen Hausboote in der Marine am Holzteich in Greifswald sind verschwunden. Die beiden Boote haben den Hafen verlassen und sollen vorerst nicht zurückkehren. Anwohner hatten die Hausboote kritisiert, weil sie aus ihrer Sicht nicht ins Umfeld passen. Ob damit auch die Pläne für weitere Hausboote vom Tisch sind, ist bislang unklar. In Burg Stargard beginnt die letzte Etappe beim Ausbau der Landesstraße 33. Dafür wird die Bahnhofstraße zwischen Walkmühler Weg und der Brücke über die Linde voll gesperrt. Fahrbahn, Gehwege und Straßenbeleuchtung werden erneuert. Eine Umleitung über Sponholz, Kölpin und Altkäbelich ist ausgeschildert. Die Rostock Seawolves müssen zwei weitere Abgänge verkraften. Der Vertrag mit Dijon Schwarz wird nach 2 Jahren nicht verlängert. Außerdem verlässt Lukas Kolender den Basketball-Bundesligisten nach nur einer Saison und wechselt zum spanischen Club Baxi Manresa. Zuvor hatten die Seawolves bereits die Trennung von Sidmar und Theis bekannt gegeben.
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4: Aktuell in Rostock 21 Grad. Heute heiter mit wenigen Wolken.

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4: Ich bin Silke Rech. Soldaten des Luftwaffengeschwaders Steinhoff aus Lage nehmen derzeit an einer Militärübung in Schweden teil. Bei der Übung trainieren sie unter anderem den Einsatz von Eurofightern von fremden Stützpunkten aus. Ziel ist es, auf mögliche Ernstfälle besser vorbereitet zu sein. Außerdem steht der Austausch mit den schwedischen Luftstreitkräften im Mittelpunkt. Bei einem Flugunfall auf dem Flugplatz Klein-Kedingshagen bei Stralsund ist ein 60-jähriger Pilot verletzt worden. Laut Polizei überschlug sich sein Segelflugzeug bei der Landung. Der Mann wurde medizinisch versorgt. Die Ursache des Unfalls wird noch ermittelt. Der Schaden wird auf rund 50.000 Euro geschätzt. Der britische Premierminister Starmer hat seinen Rücktritt angekündigt. Er zog damit die Konsequenzen aus den anhaltend schlechten Zustimmungswerten und dem wachsenden Druck innerhalb seiner Partei.
5: Bis zur Wahl eines Nachfolgers will Starmer im Amt bleiben. Als Favorit auf die Nachfolge gilt Burnham. Der frühere Bürgermeister von Manchester hat bereits seine Kandidatur für den Vorsitz der Labour-Partei angekündigt und erhält dabei Unterstützung von Streeting, der auf eine eigene Bewerbung verzichtet hat. Timo Wiesner, Redaktion.
4: Die Bundesregierung hat Medienberichten zufolge kurzfristig ein weiteres Treffen mit Gewerkschaften und Wirtschaftsverbänden angesetzt. Die Gespräche sollen bereits heute Nachmittag stattfinden. Dabei dürfte es erneut um Reformen zur Stärkung der Wettbewerbsfähigkeit Deutschlands gehen. Bundeskanzler Merz hatte zuletzt für Unterstützung bei geplanten Änderungen im Sozialbereich geworben. In der Schweiz werden die Gespräche zwischen dem Iran und den USA heute auf Arbeitsebene fortgesetzt. Dabei geht es unter anderem um das iranische Atomprogramm und westliche Sanktionen. Nach einer ersten Verhandlungsrunde in der Nacht sprachen die Vermittler aus Pakistan und Katar von ermutigenden Fortschritten. Vereinbart wurde außerdem ein direkter Gesprächskanal, um Zwischenfälle in der Straße von Hormuz zu vermeiden.
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4: Die aktuellen Temperaturen in Schwerin am Schloss 23 Grad, in Rostock an der Marienkirche 21, in Waren an der Müritz 22, in Neubrandenburg am Marktplatz 21, in Binz auf Rügen 19 und in Heringsdorf auf Usedom 20 Grad. Heute heiter, im Tagesverlauf etwas Quellbewölkung, aber trocken. Temperaturanstieg auf 23 bis 27, küstennah 20 bis 25 Grad. Morgen heiter bis wolkig und trocken, Höchstwerte 23 bis 27, an der Küste 21 bis 25 Grad.
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1: Ich bin Selke Reich. Lübs hat einen neuen Bürgermeister. Der 43-jährige Alexander Leetz gewann die Stichwahl mit 57,7% der Stimmen. Amtsinhaberin Astrid Becker kam auf 42,3%. Die Wahlbeteiligung lag bei knapp 49%. Die umstrittenen Hausboote in der Marine am Holzteich in Greifswald sind verschwunden. Die beiden Boote haben den Hafen verlassen und sollen vorerst nicht zurückkehren. Anwohner hatten die Hausboote kritisiert, weil sie aus ihrer Sicht nicht ins Umfeld passen. Ob damit auch die Pläne für weitere Hausboote vom Tisch sind, ist bislang unklar. In Burg Stargard beginnt die letzte Etappe beim Ausbau der Landesstraße 33. Dafür wird die Bahnhofstraße zwischen Walkmüller Weg und der Brücke über die Linde voll gesperrt. Fahrbahn, Gehwege und Straßenbeleuchtung werden erneuert. Eine Umleitung über Sponholz, Kölpin und Altkäbelich ist ausgeschildert. Die Rostock Seawolves müssen zwei weitere Abgänge verkraften. Der Vertrag mit Dijon Schwarz wird nach 2 Jahren nicht verlängert. Außerdem verlässt Lukas Kolender den Basketball-Bundesligisten nach nur einer Saison und wechselt zum spanischen Club Baxi Manresa. Zuvor hatten die Seawolves bereits die Trennung von Sidmal und Theis bekannt gegeben.
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1: Aktuell in Rostock 21 Grad, heute heiter mit wenigen Wolken.

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3: Ich bin Silke Rech. Ein seltener Schmetterling breitet sich wieder in Mecklenburg-Vorpommern aus. Der goldene Scheckenfalter ist jetzt auch wieder zahlreich in den renaturierten Moorwiesen bei Gützkow im Peenetal zu finden. Naturschützer hatten die Art dort vor einigen Jahren gezielt angesiedelt. Die wieder vernässten Wiesen bieten dem stark gefährdeten Falter inzwischen optimale Lebensbedingungen. In der Mehrzweckhalle in Dorf Mecklenburg haben die Sanierungsarbeiten begonnen. Die Halle ist seit April wegen eines Wasser- und Schimmelschadens geschlossen. In den kommenden Tagen sollen Teile des Hallenbodens entfernt und weitere Bereiche getrocknet werden. Für Schul- und Vereinssport bleibt die Halle voraussichtlich bis Februar kommenden Jahres gesperrt. Der neue Linken-Chef Pantisano hat sich für seine umstrittenen Äußerungen über die CDU entschuldigt. Er erklärte, seine Aussage, zwischen der Politik von CDU und AfD gebe es keinen Unterschied, sei verkürzt und in dieser Form falsch gewesen.
4: Dafür bat er insbesondere CDU-Mitglieder um Entschuldigung, die sich klar von der AfD abgrenzen. CDU-Generalsekretär Linnemann wies die Entschuldigung jedoch zurück und kritisierte die Aussagen scharf. Pantisano hält zugleich an seiner Kritik am politischen Kurs der Union fest. Noah Ulrich, Redaktion.
3: Der britische Premierminister Starmer hat seinen Rücktritt als Vorsitzender der Labour-Partei angekündigt. Als Regierungschef will er jedoch im Amt bleiben, bis ein Nachfolger gewählt ist. Hintergrund sind anhaltende schlechte Umfragewerte und zunehmender Druck aus den eigenen Reihen. Als Favorit für die Nachfolge gilt Burnham, der seine Kandidatur bereits angekündigt hat. Die Wahl eines neuen Labour-Chefs soll im September abgeschlossen sein. Die Fußballnationalmannschaft muss bei der Weltmeisterschaft auf Nico Schlotterbeck verzichten. Der Abwehrspieler hat sich beim 2:1 gegen die Elfenbeinküste einen Innenbandriss im linken Sprunggelenk zugezogen und fällt für den Rest des Turniers aus. Da die Frist für Nachnominierungen abgelaufen ist, kann Bundestrainer Nagelsmann keinen Feldspieler mehr nachträglich in den Kader berufen.
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3: Die aktuellen Temperaturen in Schwerin am Schloss, in Rostock an der Marienkirch und in Waren an der Müritz 23 Grad, in der Brandenburger Marktplatz 22, in Pinzerfrügen 20 und in Herigsdorf auf Usedom 21 Grad. Heute heiter, im Tagesverlauf etwas Quellbewölkung, aber trocken. Temperaturanstieg auf 23 bis 27, küstennah 20 bis 25 Grad. Morgen heiter bis wolkig und trocken, Höchstwerte 23 bis 27, an der Küste 21 bis 25 Grad.

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4: Ich bin Silke Reich. Bei einem Großbrand in Satow im Landkreis Rostock ist die ehemalige Wassermühle im Ortskern schwer beschädigt worden. Die Feuerwehr war in der Nacht zu gestern mit Kräften aus mehreren Orten rund 11 Stunden im Einsatz. Verletzt wurde niemand. Die Brandursache ist noch unklar. Das Gebäude gilt nach dem Feuer als einsturzgefährdet. Im Müritz-Nationalpark werden derzeit die Informationstafeln erneuert. In Ankershagen wurden einige der neuen Schilder allerdings kurz nach dem Aufstellen bereits beschädigt. Insgesamt gibt es rund 150 Tafeln im Nationalpark. Bis zum kommenden Jahr sollen alle Wegweiser modernisiert und durch neue zweisprachige Schilder ersetzt werden. Für eine ungewöhnliche Überraschung hat ein Pelikan im Tierpark Greifswald gesorgt. Der große Wasservogel wurde am Samstag plötzlich im Meerschweinchengehege entdeckt. Der zutrauliche Pelikan wird nun betreut und soll in den Stralsunder Zoo umziehen. Vermutlich stammt er aus einem anderen Tierpark. Erfolg für den Schweriner Triathleten Christoph Mattner. Bei den deutschen Meisterschaften über die Ironman-Mitteldistanz hat er den 2. Platz belegt. Beim Viking-Triathlon in Schleswig kam der 36-Jährige nach 3 Stunden und 44 Minuten ins Ziel. Deutscher Meister wurde Jonathan Homberg.
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4: Aktuell in Rostock 23 Grad. Heute insgesamt heiter und nur wenige Wolken.
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3: Ich bin Silke Rech. Ein seltener Schmetterling breitet sich wieder in Mecklenburg-Vorpommern aus. Der goldene Scheckenfalter ist jetzt auch wieder zahlreich in den renaturierten Moorwiesen bei Gützkow im Peenetal zu finden. Naturschützer hatten die Art dort vor einigen Jahren gezielt angesiedelt. Die wieder vernässten Wiesen bieten dem stark gefährdeten Falter inzwischen optimale Lebensbedingungen. In der Mehrzweckhalle in Dorf Mecklenburg haben die Sanierungsarbeiten begonnen. Die Halle ist seit April wegen eines Wasser- und Schimmelschadens geschlossen. In den kommenden Tagen sollen Teile des Hallenbodens entfernt und weitere Bereiche getrocknet werden. Für Schul- und Vereinssport bleibt die Halle voraussichtlich bis Februar kommenden Jahres gesperrt. Der neue Linken-Chef Pantisano hat sich für seine umstrittenen Äußerungen über die CDU entschuldigt. Er erklärte, seine Aussage, zwischen der Politik von CDU und AfD gebe es keinen Unterschied, sei verkürzt und in dieser Form falsch gewesen.
4: Dafür bat er insbesondere CDU-Mitglieder um Entschuldigung, die sich klar von der AfD abgrenzen. CDU-Generalsekretär Linnemann wies die Entschuldigung jedoch zurück und kritisierte die Aussagen scharf. Pantisano hält zugleich an seiner Kritik am politischen Kurs der Union fest. Noah Ulrich, Redaktion.
3: Der britische Premierminister Starmer hat seinen Rücktritt als Vorsitzender der Labour-Partei angekündigt. Als Regierungschef will er jedoch im Amt bleiben, bis ein Nachfolger gewählt ist. Hintergrund sind anhaltende schlechte Umfragewerte und zunehmender Druck aus den eigenen Reihen. Als Favorit für die Nachfolge gilt Burnham, der seine Kandidatur bereits angekündigt hat. Die Wahl eines neuen Labour-Chefs soll im September abgeschlossen sein. Die Fußballnationalmannschaft muss bei der Weltmeisterschaft auf Nico Schlotterbeck verzichten. Der Abwehrspieler hat sich beim 2:1 gegen die Elfenbeinküste einen Innenbandriss im linken Sprunggelenk zugezogen und fällt für den Rest des Turniers aus. Da die Frist für Nachnominierungen abgelaufen ist, kann Bundestrainer Nagelsmann keinen Feldspieler mehr nachträglich in den Kader berufen.
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3: Die aktuellen Temperaturen in Schwerin am Schloss, in Rostock an der Marienkirche und in Waren an der Müritz 23 Grad, in Neubrandenburger Marktplatz 22, in Pinzerfrügen 20 und in Herigsdorf auf Usedom 21 Grad. Heute heiter, im Tagesverlauf etwas Quellbewölkung, aber trocken. Temperaturanstieg auf 23 bis 27, küstennah 20 bis 25 Grad. Morgen heiter bis wolkig und trocken, Höchstwerte 23 bis 27, an der Küste 21 bis 25 Grad.

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3: Ich bin Silke Rech. Bei einem Großbrand in Sato im Landkreis Rostock ist die ehemalige Wassermühle im Ortskern schwer beschädigt worden. Die Feuerwehr war in der Nacht zu gestern mit Kräften aus mehreren Orten rund 11 Stunden im Einsatz. Verletzt wurde niemand. Die Brandursache ist noch unklar. Das Gebäude gilt nach dem Feuer als einsturzgefährdet. Im Müritz-Nationalpark werden derzeit die Informationstafeln erneuert. In Ankershagen wurden einige der neuen Schilder allerdings kurz nach dem Aufstellen bereits beschädigt. Insgesamt gibt es rund 150 Tafeln im Nationalpark. Bis zum kommenden Jahr sollen alle Wegweiser modernisiert und durch neue zweisprachige Schilder ersetzt werden. Für eine ungewöhnliche Überraschung hat ein Pelikan im Tierpark Greifswald gesorgt. Der große Wasservogel wurde am Samstag plötzlich im Meerschweinchengehege entdeckt. Der zutrauliche Pelikan wird nun betreut und soll in den Stralsunder Zoo umziehen. Vermutlich stammt er aus einem anderen Tierpark. Erfolg für den Schweriner Triathleten Christoph Mattner. Bei den deutschen Meisterschaften über die Ironman-Mitteldistanz hat er den 2. Platz belegt. Beim Viking-Triathlon in Schleswig kam der 36-Jährige nach 3 Stunden und 44 Minuten ins Ziel. Deutscher Meister wurde Jonathan Homberg.
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3: Aktuell in Rostock 23 Grad. Heute insgesamt heiter und nur wenige Wolken.
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5: Ich bin Selke Reich. In Schwan können die Einwohner wieder über ein Bürgerbudget mitentscheiden. Dafür stehen insgesamt 30.000 Euro zur Verfügung. Finanziert werden können zum Beispiel neue Bänke, Grünflächen oder Vereinsprojekte. Vorschläge können noch bis Ende Juli eingereicht werden. Im September wird dann darüber abgestimmt, welche Ideen umgesetzt werden. Die Führerscheinstellen in Greifswald, Anklam und Pasewalk bleiben morgen geschlossen. Grund ist die Einführung einer neuen Software.

0: Zum 10. Juli sind die Standorte zudem nur eingeschränkt und nach Terminvereinbarung erreichbar. Künftig sollen Führerscheinanträge dadurch einfacher und auch online bearbeitet werden können. Die EU hat einen für Juli geplanten Gipfel mit Großbritannien verschoben. Hintergrund ist die Rücktrittsankündigung des britischen Premierministers Starmer.
1: EU-Ratspräsident Costa sagte, man habe sich intensiv auf das Treffen vorbereitet. Wegen des bevorstehenden Führungswechsels müsse nun aber ein neuer Termin gefunden werden. EU-Kommissionspräsidentin von der Leyen würdigte Starmer für seinen Einsatz für bessere Beziehungen zur Europäischen Union. Beide äußerten die Hoffnung, dass auch sein Nachfolger den zuletzt eingeschlagenen Kurs fortsetzen wird. Timo Wiesner, Redaktion.
0: Unterdessen ist der mögliche Nachfolger des britischen Premierministers Starmer Burnham als Abgeordneter im Unterhaus verteidigt worden. Kurz zuvor hatte der 56-Jährige seine Kandidatur für den Vorsitz der Labour-Partei angekündigt. Seine Chancen gelten als gut, nachdem Ex-Gesundheitsminister Streeting seine Unterstützung zugesagt hat. Burnham könnte damit schon in den kommenden Monaten neuer Labour-Chef und Premierminister werden. Nach den Gesprächen zwischen den USA und dem Iran in der Schweiz gibt es offenbar erste Fortschritte. US-Vizepräsident Vance sagte, der Iran sei grundsätzlich bereit, wieder Inspektoren der Internationalen Atomenergiebehörde ins Land zu lassen. Teheran äußerte sich dazu zunächst nicht. Die Verhandlungen sollen nun auf Arbeitsebene fortgesetzt werden. Vance sprach von einer guten Grundlage für eine mögliche Einigung im Streit um das iranische Atomprogramm.
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0: Die aktuellen Temperaturen in Schwerin am Schloss 22 Grad, in Rostock an der Marienkirchen, Waren an der Müritz und in Neubrandenburg am Marktplatz 21, in Binz auf Rügen 19 und in Heringsdorf auf Osedom 21 Grad. In den kommenden Stunden gering bewölkt bis wolkig, aber trocken. Morgen heiter bis wolkig und trocken, Höchstwerte 23 bis 27, an der Küste 21 bis 25 Grad.

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3: Ich bin Selke Reich. In Schwan können die Einwohner wieder über ein Bürgerbudget mitentscheiden. Dafür stehen insgesamt 30.000 Euro zur Verfügung. Finanziert werden können zum Beispiel neue Bänke, Grünflächen oder Vereinsprojekte. Vorschläge können noch bis Ende Juli eingereicht werden. Im September wird dann darüber abgestimmt, welche Ideen umgesetzt werden. Die Führerscheinstellen in Greifswald, Anklam und Pasewalk bleiben morgen geschlossen. Grund ist die Einführung einer neuen Software. Bis zum 10. Juli sind die Standorte zudem nur eingeschränkt und nach Terminvereinbarung erreichbar. Künftig sollen Führerscheinanträge dadurch einfacher und auch online bearbeitet werden können. Die EU hat einen für Juli geplanten Gipfel mit Großbritannien verschoben. Hintergrund ist die Rücktrittsankündigung des britischen Premierministers Starmer.
4: EU-Ratspräsident Costa sagte, man habe sich intensiv auf das Treffen vorbereitet. Wegen des bevorstehenden Führungswechsels müsse nun aber ein neuer Termin gefunden werden. EU-Kommissionspräsidentin von der Leyen würdigte Starmer für seinen Einsatz für bessere Beziehungen zur Europäischen Union. Beide äußerten die Hoffnung, dass auch sein Nachfolger den zuletzt eingeschlagenen Kurs fortsetzen wird.

0: Timo Wiesner, Redaktion.
1: Unterdessen ist der mögliche Nachfolger des britischen Premierministers Starmer Burnham als Abgeordneter im Unterhaus verteidigt worden. Kurz zuvor hatte der 56-Jährige seine Kandidatur für den Vorsitz der Labour-Partei angekündigt. Seine Chancen gelten als gut, nachdem Ex-Gesundheitsminister Streeting seine Unterstützung zugesagt hat. Burnham könnte damit schon in den kommenden Monaten neuer Labour-Chef und Premierminister werden. Nach den Gesprächen zwischen den USA und dem Iran in der Schweiz gibt es offenbar erste Fortschritte. US-Vizepräsident Vance sagte, der Iran sei grundsätzlich bereit, wieder Inspektoren der Internationalen Atomenergiebehörde ins Land zu lassen. Teheran äußerte sich dazu zunächst nicht. Die Verhandlungen sollen nun auf Arbeitsebene fortgesetzt werden. Vance sprach von einer guten Grundlage für eine mögliche Einigung im Streit um das iranische Atomprogramm.
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1: Die aktuellen Temperaturen in Schwerin am Schloss 22 Grad, in Rostock an der Marienkirche, in Waren an der Müritz und in Neubrandenburg am Marktplatz 21, in Binz auf Rügen 19 und in Heringsdorf auf Osedom 21 Grad. In den kommenden Stunden gering bewölkt bis wolkig, aber trocken. Morgen heiter bis wolkig und trocken, Höchstwerte 23 bis 27, an der Küste 21 bis 25 Grad.
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